0: Moment nicht absehbar, dass die Treibstoffpreise massiv sinken würden in den nächsten Tagen oder Wochen.
1: 豪普特表示，除燃油成本外，保险和集装箱临时仓储费用也大幅增加，相关额外成本累计已。